Ja, da muss ich dran gestehen, das hätte ich jetzt auch nicht gedacht, dass das so krass ist. Aber scheinbar doch. Und zwar, Rechenzentren, besonders im KI-Bereich, heizen ihre Umgebung direkt auf. Die Anlagen verbrauchen nicht nur mehr Energie, sondern geben auch deutlich mehr Wärme an ihre Umgebung ab. Das müssen Betreiber bei der Planung und Betrieb künftig stärker berücksichtigen. Matthias Franke, Leiter Data Center Consulting beim Beratungsunternehmen Dress and Summer, am 31. Juli 2026. Eine im März 26 veröffentlichte Studie unter Beteiligung der University of Cambridge beziffert den Wärmeinsel-Effekt von KI-Rechenzentren im Durchschnitt auf rund 2 Grad. Die Umgebungstemperatur, ne? Also, von außen. In Extremfällen wurden Temperaturanstieg von bis zu 9,1 Grad gemessen. Um die Umgebungstemperatur auf 9 Grad zu erwärmen, naja gut, irgendwo müssen sie ja mit ihrer Abwärme hin, ne? Weltweit sind bis zu 340 Millionen Menschen von dem Data Health Island Effekt betroffen. Von außen steigen die Temperaturen, von innen die Wärmelast durch KI-Anwendungen und immer leistungsfähigere Chips. Werden Kühlkapazitäten nicht rechtzeitig angepasst, drohen Störungen bis hin zu kostspieligen Ausfällen. Eine im Juni 26 veröffentlichte Analyse des auf Klimarisiken spezialisierten Unternehmens First Street kommt zu dem Ergebnis, dass 54% der weltweiten Rechenzentrumskapazität in Märkten liegen, die chronischem Hitze- und Dürrestress ausgesetzt sind. Betreiber müssen prüfen, welche Außentemperaturen ihre Kühlung verkraftet und wie sich mehrtägige Hitze auf ihre Reserven wirkt. Hitzewellen werden intensiver, dauern länger und treten häufiger auf. Künftige Prognosen dürften deshalb noch höhere Temperaturen ansetzen, sagt Franke. Nicht jede rechenintensive Aufgabe müsse bei Höchsttemperatur laufen. Backups, Datenanalyse oder große Datenmigrationen ließen sich in kühlere Nachtstunden verschieben. Das entlastet die Kühlung, wenn ihre Reserven besonders knapp sind. Falle in ein Kühlsystem aus, müsse ein zweites ohne Zeitverlust übernehmen. Auch die Notstromversorgung müsse neben den Servern die Kühlung absichern. Sonst verschiebe sich der Ausfall oft nur um wenige Minuten. Moment mal, die Notstromversorgung sichert nicht das Kühlsystem bei einem Rechenzentrum? Ja, da bringt die Notstromversorgung für den Server nicht lange was, oder? Da brauchen wir doch nicht viel zu studieren, um das zu erkennen. Egal. Bei Störungen im öffentlichen Netz könnten zudem lokale Stromnetze mit eigener Energiequellen und Speichern, Microgrids, kritische Anlagen weiter versorgen. Zum Beispiel Photovoltaik. Wäre das eine Idee? Also stell dir jetzt einfach mal vor, du hast viel Sonne und deswegen viel Hitze. Und jetzt würde man einfach, völlig schwachsinnig, ist klar, aber jetzt würde man einfach in der Umgebung und vor allen Dingen auf diesem riesen Rechenzentrum das Dach mit Photovoltaik bepflastern. Und das Ganze dann womöglich noch mit einem Akku versehen. Und man hätte dann bei hohen Temperaturen, die ja durch viel Sonne kommen, Strom, um die Kühlung zu betreiben. Nee, völlig irre die Idee. Nee, lass mal lieber noch ein Kohlekraftwerk daneben bauen. Ja. Sorry. Dr. Hood mit The Fish. Wasser und Hitze passt irgendwie auch zusammen.

Ja, momentan passiert vor allen Dingen im Bereich Photovoltaik sehr, sehr viel. Aber dank unserer Regierung hat Deutschland leider die Arschkarte. Vieles wird in Deutschland erfunden und im Ausland produziert und da machen sie dann Geld damit. Tja, dumm gelaufen. Das neue PV-System trägt den leider etwas schwer verdaubaren Namen Flattrack. Das ist eigentlich gar nicht mal so, ne? Aber das Problem ist, das ist eine Abkürzung. Und jetzt wird es schwer verdaulich. Und zwar steht das für Face-to-Face Lay-Down Anti-Degradation Protection oder auf Deutsch, die Module können sich nicht nur horizontal als auch vertikal kontinuierlich zum Sonnenstand ausrichten, sondern auch

zusammengefaltet werden zum Schutz der Module bei schlechtem Wetter. Gar nicht mal doof, aber die ganze Konstruktion sieht sehr aufwendig und teuer aus. Das muss man mal dazu sagen. Egal. Kern dabei ist ein patentierter linearer Akkutuator, der beide Aufgaben übernimmt: Nachführung und Faltung in die Schutzposition. Entwickelt wurde das System von Forschenden um Armin Bochinter vom Institut für elektronische Messtechnik und Sensorik der TU Graz in Österreich. Dank der kontinuierlichen optimalen Ausrichtung zur Sonne liefert Flat Track laut TU Graz im Schnitt knapp 40% mehr Strom als feste PV-Module, an einzelnen Tagen bis zu 56% mehr. In den Tagesrandzeiten, morgens und abends, wenn der Verbrauch in der Regel höher ist, liefere das System mehr als doppelt so viel Strom wie herkömmliche Anlagen, was auch zur Netzentlastung beitrage. Ja, nun muss man dann jetzt mal, also wenn man sich die Konstruktion anguckt, überlegen, wie lange dauert das, bis sich das rechnet. Nachts und bei Unwettergefahr falten sich die Module automatisch face to face zusammen und legen sich flach ab. Das System mit einer lokalen Wetterstation und Vorhersagemodulen gekoppelt. Die Modulrückseiten lassen sich mit einem Hagelnetz schützen. Der Faltmechanismus hält die Module zudem schneefrei, was im Winter einen erheblichen Vorteil bietet. Sonnennachführung ist nicht neu. Die Idee, PV-Module dem Sonnenstand nachzuführen, ist allerdings nicht neu. Einachsige Tracker sind vor allem bei großen Solarparks in sonnenreichen Regionen verbreitet. Auch zweiseitige Systeme gibt es längst, etwa von deutschen Hersteller DEG Regeneration mit über 100.000 Projekten in 75 Ländern. Also grundsätzlich, ne, gibt es das schon länger. Aber, wie gesagt, die Konstruktion sieht echt teuer aus. Ist dann die Frage, ob sich das wirklich lohnt. Aber die Idee hat was, oder? Gut, weiter geht's, und zwar mit Tenteros und Shine.

Ja, und der nächste Artikel, der passt mal wieder zu dem, was man doch häufiger mal von Apple hört, nämlich Apple baut Scheiße und verklagt dann den, der darauf hinweist. Normalerweise wird Apple direkt verklagt, wenn der iPhone-Konzern Fehler gemacht oder Kunden auf andere Art schlecht behandelt haben könnte. Doch bei einer schwerwiegenden Lücke in den Prozessoren der A12 und A13 Baureihe, die in diversen älteren Apple-Geräten stecken, bekriegt sich nun zwei Sicherheitsfirmen. Dabei geht es um die Frage, wer der tatsächliche Entdecker war und ob die Lücke hätte offengelegt werden dürfen. Denn sie war wertvoll. Es ist bereits Klage eingereicht worden. Baba, baba. Erstmals öffentlich gemacht hatte das Problem der Cybersecurity-Unternehmen Paradigm Shift. Es führte aus, dass in A12 und A13 eine Boot-ROM-Lücke steckt, die Apple nachträglich nicht patchen kann. Resultat: Geräte bis zu hoch zum iPhone 11 können potenziell per Jailbreak geknackt und damit vollständig offengelegt werden. Einzige Rettung ist das Upgrade auf neue Geräte, denn die Software im Boot-ROM ist unveränderlich. Es gibt also keine Möglichkeit, das Loch zu flicken. Neu sind solche Schwierigkeiten nicht. Schon mit der Lücke CECM 8 von 2019 konnten Geräte bis zum iPhone X übernommen werden. Dennoch hat die neue Lücke von Paradigm Shift Aspleiter 8 genannt für viel Wirbel gesorgt, denn das iPhone 11 läuft auch noch mit Apples neuestem Betriebssystem, dem im Herbst erscheinenden iOS 27. Nun gibt es Ärger aufgrund einer anderen Tatsache. Paradigm Shift soll nicht das Unternehmen sein, das Babä tatsächlich entdeckt hat. Das behauptet die Firma Magnet Forensics, die Forensiklösungen anbietet, also etwa zum Auslesen ganzer iPhones fähige Software. Mit der Offenlegung wurde Magnet Forensics Geschäft also geschädigt, argumentiert die Firma. Laut Klage, die im Juni eingereicht wurde, soll die Lücke, die Paradigm Shift bekannt gemacht hat, auf einer Arbeit basieren, die bei Magnet Forensics erfolgt war. Dessen ehemaliger Angestellter Mario Delgado habe daran geforscht, der Mann ging dann aber zu Paradigm Shift, wo dann der Bug publiziert wurde. Delgado habe dadurch Geschäftsgeheimnisse verraten. Die Klage richtet sich sowohl gegen Delgado persönlich als auch gegen Paradigm Shift. Dort reagierte man bereits und nahm zumindest den entsprechenden Blog-Eintrag mit näheren Ausführungen von der Webseite. Aber Leute, habt ihr keine anderen Probleme? gut, dann hätten wir jetzt von Denkmal. So ist das Leben.

0: Ach ja, so ganz langsam kommen wir in Richtung Endspurt. Eine halbe Stunde haben wir noch. Ja, jetzt mal was Positives. Und zwar, es werden immer noch mal wieder mal neue Materialien erfunden. Ne? Und zwar Materialwissenschaft. Monash-Forscher entwickeln extrem feste Legierung. Forscher der Monash University und aus China präsentierten in Zins zwei neue Metallverbindungen für Luftfahrt- und Kernreaktoren. Bei der Entwicklung von Hochleistungslegierungen wurden gleich zwei verschiedene Durchbrüche erzielt. Ein internationales Forscherteam unter Leitung der australischen Monash University hat eine Legierung geschaffen, die doppelt so stark ist wie Stahl und dreimal stärker als Aluminium. Unabhängig davon entwickelte ein chinesisches Team an der University Xiangtung eine Tentel-Legierung, die ihre Festigkeit auch bei Temperaturen bis 2400 Grad Celsius behält. Das ist schon mal krass, ne? So 2500 Grad und immer noch genauso fest wie vorher. Die beiden in der Fachzeitschrift Zins veröffentlichten Arbeiten zeigen grundlegend neue Ansätze in der Materialwissenschaft. Bei der Entwicklung können die Art und Weise verändern, wie Metall künftig hergestellt werden wird. Das Team um Professor Yang Feng Ni von der Monash University verfolgt einen ungewöhnlichen Ansatz. Statt Metalle bei extremen Temperaturen vollständig zu verschmelzen, verwenden die Forscher ein kontrolliertes Erhitzungsverfahren bei niedrigeren Temperaturen über einen längeren Zeitraum. Die Wissenschaftler mischten fünf Metalle: Hafnium, Niob, Tantal, Titan und Zirconium. Ah ja, alles Römer. Nach einer kurzen Schmelzphase bei hohen Temperaturen senkten sie die Hitze auf relativ niedrige 550 Grad Celsius und ließen die Legierung mehrere Stunden bis Tage lang backen. Das beste Ergebnis erzielten sie nach etwa 32 Stunden. Bei diesem Verfahren konnten sich die Atome zu einer hochgeordneten, miteinander verbundenen Struktur organisieren. Die Forscher nennen das eine atomare Architektur, bei der verschiedene Strukturen gemeinsam entstehen und sich kontinuierlich verbinden, ohne die mikroskopischen Defekte, die in herkömmlichen Legierungen vorkommen. Wie Yu Zhangs Nanostruktur Gigapascal-Kräfte widersteht. Gigapascal. Die Legierung bildet eine eng verbundene innere Nanostruktur aus drei unterschiedlichen Komponenten. Das Material reicht eine Kompressionsstreckgrenze von über 2 Gigapascal und behielt gleichzeitig seine Duktilität. Es kann sich also verbiegen, ohne zu brechen. Professor Yu Zhang von der, auch kann ich nicht aussprechen, jetzt reicht's, der an der Monash University promoviert, betont: Indem wir zu sorgfältig kontrollieren, wie sich die Atome während der Verarbeitung organisieren, konnten wir eine hochgradige verbundene Struktur mit außergewöhnlicher Festigkeit und Stabilität schaffen. Die Idee, kleinere, besser organisierte Körner in Metallen, wurde bereits früher untersucht. Die Skalierung auf verwendbare Größen stellt jedoch bisher eine Herausforderung dar. Die neue Methode löst dieses Problem. Ist schon heavy, ne? Wer weiß, was daraus alles noch gebaut werden kann. Gut, ja, vor allen Dingen, wenn das so stabil ist, ne, dann braucht man ja nicht so dicke Metallplatten, dann reichen ganz, ganz dünne. Und das wiederum ist Gewicht und Gewicht ist häufig sehr, sehr kostbar. Schauen wir mal. Als nächstes gibt es ja jetzt nochmal drei Stück am Stück, weil ich brauche jetzt echt noch eine Sabbelpause. Suntrigger mit Liquid Time, Kark, No Time und Werner Nedolny's Jane. Entschuldigung, die Konzentration ist auch im Eimer. Out in the Rain. Jetzt wisst ihr, warum ich eine kleine Pause brauche.
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bin definitiv einer von den Songs, wo es ein Schwerverbrechen gewesen wäre, reinzulabern. Ja, Microsoft Windows hat scheinbar die Angst vor der Linux-Konkurrenz, keine Ahnung. Jedenfalls, Windows 11 braucht zu viel Arbeitsspeicher, meint Microsoft. Ja, das meint nicht nur Microsoft. Ja, vor allem, weil RAM-Speicher immer teurer wird, werden PCs mit 16 GB und mehr langsam auch ein bisschen teuer. Und es könnte dann ja doch passieren, dass man sich dann doch eher für ein Linux-System entscheidet, das mit 8 GB RAM schneller ist als Windows mit 16. Seit März 2026 hat Miki Schrott der Verbesserung von Windows 11 verschrieben. Januar, Februar, März, April, Mai, Juni, Juli. Wie viele Verbesserungen haben sie da schon gehabt, wo das System verreckt ist? Macht Vertrauen in die Zukunft. Gut, also lange Rede, sie haben es jetzt voll verschrieben. So wie Microsoft Windows auch total userorientiert ist und auch total sicher ist. Und überhaupt total Schrott. Offenbar soll das Betriebssystem künftig auch mit weniger Arbeitsspeicher besser laufen. Ach. Das bestätigt Windows-Chef Pavan Davuluri in einem langen Infopost auf der Schwachsinnsplattform, wo jeder Schwachsinn gepostet wird. Gemeint sind vor allem PCs mit 8 GB Arbeitsspeicher. Eine Geräteklasse, die Microsoft selbst mit einem 8 GB Surface Laptop wieder verkauft. Und das mit Windows 11, ja, nee, ist klar. Konkret soll die Speichernutzung von Windows 11 optimiert werden. So, dass nicht mehr so viel RAM reserviert wird. Wie genau Microsoft dies schaffen will, sagt Davuluri nicht. Allerdings bedingt das Chromium-basierte WebView 2, das viel Arbeitsspeicher benötigt, diverse native Windows-Apps, die zu Teilen auch wie der File Explorer, wurden auf Basis von WebView 2 entwickelt und verwenden Laufzeitkomponenten weiterhin. Naja, also es soll umgestellt werden auf WinUI 3. Uiuiui. Nach und nach werden Teile von Windows 11 auf das performante WinUI 3 umgestellt. Die systemweite Suchfunktion und einige Teile des zuvor genannten File Explorers wurden bereits auf das neue System umgestellt, das unter anderem auch überarbeitete GUI-Elemente für Windows 11-Stil einführt. Wow! Na, dann lassen wir uns mal überraschen. Wird bestimmt alles ganz großartig. Und vor allen Dingen freue ich mich, dass ich weiterhin immer genügend Futter für Afterwork haben werde, dank Miki Schrott. Gut, ich sage jetzt Tschüssikowski, winke, winke, habt noch viel Spaß. Ich hoffe, die Sendung war informativ, unterhaltsam und es hat euch das Lauschen Spaß gemacht. Jetzt sage ich für euch winke, winke mit Denkmal und Freundschaft.

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0: Mach mal die Scheiße aus!
1: Boah, danke, dass ihr mich eingeladen habt. Oh, ich freue mich so doll.
2: Ja, komm erstmal rein.
1: Ja, Alter, ihr seht so cool aus. Die ganze Wohnung sieht auch so cool aus. Und das kleine Sofa hinter der Decke, das ist super.

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Ja, Hilfe, Sommer, wunderbar.

Und so langsam frug ich mich, was in Berlin so los ist. Da merkt ihr eigentlich gar nicht, dass die Lübe manchmal nicht mehr können. Da sagt dann Frau Wagen so, ja, das wird für alle noch schwieriger werden. Ja, mein Dian, nun pass mal auf, wenn du keine Ahnung von der Materie hast, wieso bist du denn da Ministerin? Ich verstehe das langsam nicht mehr. Da nimmt ihr dann irgendwelche Lüden dann das Geld weg, wenn du habt gar nichts mehr, um sich dann Bäder zu füllen? Ich glaube, langsam war das richtig ärgerlich. Und Westworld sagt das auch, das geht langsam dahin, where the action is.

Also, wenn ich ehrlich gegen da, am Wochenende habe ich dann irgendwie Schattensöch und wollte mir dann nicht die Feld verbrennen oder wie auch immer. 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

So ein Zusammenhalt ist wichtig. Und Dodo hätte zusammen mit dem Sänger von den Broilers, den Sammy Yamada, dann auch mal musikalisch vertont. Hier sind sie mit Bond Unending.

So, und wenn man jetzt nicht dauerhaft in der Dusche unterwegs sein muss, dann kann man doch auch so überlegen, was ist das für ein schönes Wetter, was kann man tun. Wenn Halen, der hat da den richtigen Tipptoe, hier ist Dreams.

So, liebe Lü, meine Kottefroh, wisst ihr eigentlich den Unterschied zwischen Hundehoher und Männervollbärten? Ganz einfach. In Hundehoher sind weniger Mikrobiom als in Männervollbärten. Und auch andere Keime sind nicht so roh zu finden wie, ja, die Gesichtsbehaarung wie ein Mann. Ah, das ist nur denklich, aber so eine Rasierklinge am Morgen ist auch so eine Sorge. Und vielleicht kommen wir dann dazu passend den nächsten Song rein. Hier kommt Fool's Garden mit Wild Days.

Im nächsten Song, das ist das, was ich vielen Leuten wünsche. Und es ist von Liegen ein von Fury Slaughterhouse Changes. Und der Song ist so genial, er macht einfach nur Spurs. Hier sind sie mit 9 Lives.

Was soll man sagen? Ganz einfach Fury. Immer wieder passend und sie muckt hat immer wieder und immer genial. Und auch beim nächsten Song will ich sagen, vom nächsten Album von Evanescence, hier ist Sanctuary.

Ich lob mich schon nicht abbringen. 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

Für die nächste Band können wir sagen, eigentlich Zusammenschluss von Musikern, die B. King Diamond spielt hat, ohne den King. Denn Band nennt sich dann Lex Legion und ganz interessant, zum Beispiel am Schlachthöchst sitzt dann der Golden Mickey D und das Album ist genial, Mut auch ganz schön zu hören. 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

Aber ohne es böse zu meinen, ich glaube, die Stimme von King Diamond, der hätte da auch nicht passt. Und auch Docken hat sich wohl Gedanken, wo genau bei diesem Thema und sich auch wenn das Tränen sind, vielleicht gibt es auch ein Kreischen, der Tau, dieses Cry of the Gypsy.

Labelü, der Moment ist einfach durch, wo ich sagen muss, zwei Songs habe ich noch und das wird diesen Moment einfach mit Rockerplatt wehen. Aber wie ist das immer so schön, gaude Musik kommt nachher dann sowieso und von daher passt der nächste Song wunderbar. Ich habe mir jetzt vorletzten Song Volbeat und Zürich mit Rewind The Exit.

Nun sag ich ja, wer schön dank Richtung Stream, Richtung Chat, immer wer schön für die Sendung treffen. 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Ja, verabschieden wollte ich mich mit der Band. Ja, da habe ich festgestellt, im 8-Teilen sehe ich den dann live. Freue ich mich auch schon drauf. Und Hannover kommen sie, nennt sich Victory. Und sagt Rock-O-Matic, ich glaube, vielleicht ein vernünftiger Übergang. Man weiß ja nicht so genau. Sag ich vielen Dank fürs Tauhören, bunt wieder leben. Bis zum nächsten Mal und tschüss.

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Als ich den nächsten Song auf dem Konzert live hörte, hatte ich gedacht so, wow, was hat Sex denn? Du wäre ja feines Hut durch. Aber wenn man überlegt, wovon das handelt, oh, nicht so nett, aber hier sind sie mit Madame Guillotine.

auch immer Trey Songs und von daher würde ich mir den gauden Doppelmoralisten Jens Spahn grünen. Von der er für Mistmuckern verteilt hat, der kann und langsam keine Kohle. Von daher passen den nächsten beiden Songs wunderbar zusammen. Als allererstes habe ich Ozzy Osbourne dabei mit Miracle Man. Könnt ihr mal googeln, wovon der Song richtig handelt. Und dann noch passt auch von so einem Zitat, nämlich Motorhead nochmal mit Bad Religion.

Wir accept Harley Sung, Julio und natürlich auch mit Dirk Schneider, Zero Gang. Ich schnack von Udo Dirk Schneider. Und ein wunderbarer Song ist dann wunderbar in einem Faceless World gekommen. Hier ist Heart of Gold.

auch den nächsten Song Help Us Victory im Sinne ganz einfach um die Ohren ballert. Genial Mogul, wenn man live führt, denkt man auch, was ist denn hier passiert? Man weiß nicht mehr, wo links und rechts ist. Hier sind sie mit Gods of Tomorrow.

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Und ich sag schon, wenn wir so richtig in Berlin kicken, teilt so den Händen, schleicht der Hände über den Kopf und denkt so, meinst du das ernst? Quitschek, was du tot sagst? Die Rolling Stones, selbst wenn man so richtig sagt, hier ist I Go Wild.

Den glaube ich mal, ich bin noch mal ein Tau und Tau. Der Band Stardovarius, das mit dem einfach. Der Tempo geht wunderbar und die Musik ist einfach ins Ohr. Hier kommen sie mit Eagle Heart.

Oh, ich kick oben in die Glocke und stell mir fest, wo sie die Titel erwähnt. Da würde ich noch ganz fix zwei Songs zueinander spielen. Zum einen Halloween mit Savior auf Super. Und dann nur noch mal Dirk Schneider in die Old Gang und sagt, was fehlt im Moment passieren, da nämlich Propaganda.

Liebe Lüde, im Moment ist einfach du, weil ich sag, nur zwei Songs habe ich noch und das wird es im Moment erwähnen mit Rockerplatt wegen. 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Als vorletzten Song eine Band, ja, der habe ich auch am Sonntag erlebt, nämlich Freedom Call, von daher nochmal schönen Dank, unser Wurzeln von der SBI. Der ist echt Happiest Metal. Den wird auch passen, da nicht ein Schlagermetal abrutschen, das ist aber meine persönliche Meinung. Was halten wir uns von denen hier, ist Metal Generation.

So, dann sage ich aber, wir vielen Dank fürs Zuhören, Richtungsfrieden, Richtungsstadt, immer wieder schön für Sie dort zu wehen. Ober- und Nordesendung ist für die Sendung, von mir gibt es dann irgendwann nächste Weg eine Nege-Sendung. Aber dranbleiben, ich glaube, mir in nur vorgehalten, wir wunderbare Musik am Start, das könnt ihr mir glauben. Und verabschieden wollte ich mich mit einem Song von der McAuli Schenker Group, den habe ich ewig nicht mehr gespielt. Und wenn so rückkicken, gleich langsam passt das da wieder. Hier sind sie dann mit Nightmare. Ein wunderbarer Song, hört ihr ihn einfach an. Ich sage bis zum nächsten Mal, vielen Dank fürs Zuhören, bunt wie das Leben und tschüss.

Moin und hallo zusammen. Ich begrüße euch ganz herzlich zu einer neuen Ausgabe meiner Sendung und wünsche euch wie immer viel Spaß in der nächsten Stunde. Ja, und heute geht's los mit Van Halen und dem Song Jump und das Ganze live.

Mein Intervention, ja, das war die brandneue Single vom neuen Stones-Album Foreign Tanks. Und jetzt gibt's auch was Neues von John Denver and the Rockets of Love. Das neue Album heißt Your Favorite Drug. Und ich habe mal den Song Bigger Than America für euch rausgesucht.

Ja, das waren Uriah Heep mit Love or Nothing. Jetzt habe ich was für euch von den Akels. Und der Song heißt Next Summer.

All Hell's Breaking Loose. Ja, das war natürlich unverkennbar Kiss. Und jetzt habe ich einen feinen Song von Fleetwood Mac für euch. Hier ist The Change.

Ja, ihr hört die Sendung Hollies Rock and Blues Corner hier bei Radio Regenrude. Und ja, vor ein paar Tagen ist ja Sylvester Stallone 80 geworden und den berühmtesten Song aus der Rocky-Saga Eye of the Tiger hören wir jetzt in der Version von Bonfire.

0: Valencia Avenue waren das mit Stand Your Ground. Und jetzt geht's mit AC/DC Sin City.
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Vor ein paar Tagen Album Foreign Tongues war das. Waren das natürlich die Rolling Stones mit Jealous Lover. Aber man muss ja wirklich sagen, Mick Jagger mit 82 Jahren. Noch so eine Stimme. Wahnsinn. Das, glaube ich, kriegen wir, oder ich zumindest, nicht mehr hin. Jetzt geht's weiter mit Aerosmith und Jaded.

John Denver and the Rockets of Love mit Smile. Ja, cooler Song. Mal gucken, was da noch so kommt. Ja, das war's auch schon wieder von mir für heute. Ich bedanke mich fürs Zuhören und hoffe, euch beim nächsten Mal wieder mit dabei zu haben. Mein letzter Song kommt heute von Bob Seger and the Silver Bullet Band und heißt Mary Lou. Ich sag ciao.

Moin und hallo, hier bei Radio Regentrude. Heute die Feelgood-Party mit Holger und Ines. 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